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1: Wir starten in die erste Stunde Easy Riser an diesem Donnerstag, 7. Mai. Schön seid ihr dabei. Ja, die Digitalisierung, die schreitet voran, immer höher, schneller weiter. Aber am Ende ist es doch nur Segen und Fluch. Dazu gleich mehr im Highlight vom Raserland. Es ist Punkt 6 am Mikro, ist Patricia.
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0: Es ist 6:10. Ihr hört Radio Rasa an diesem Donnerstag, 7. Mai. Ja, besonders junge Leute erfreuen sich ja an der Digitalisierung sehr. Aber dennoch gibt's auch immer wieder Stimmen, die sich dagegen aussprechen. Und genau das ist es Thema gewesen im Highlight vom Rasaland.
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3: Die Schweiz digitalisiert sich. Endlich. Behörden, Dienstleistungen, öffentlicher Verkehr, alles wird einfacher, schneller und vor allem digital. Zum Beispiel beim Zugverkehr ist die Digitalisierung eine große Sache. Die Veränderungen sind bahnbrechend. Dennoch ist nicht jeder froh darüber.
4: Du weißt was, das regt mich auf. Das regt mich so auf. Kopfverdammt. Gerade letztens habe ich 100 Stutz Buß zahlen. 100 Stutz, weil ich anscheinend kein Billett hatte. Und was hat er gesagt? Der blöde Kontrolleur. Die Internetmasche lasse ich nicht mehr durchgehen. So ein Scheißdreck.
3: So Hans-Peter aus Zug. Dabei werden durch die Digitalisierung manche Prozesse wirklich optimiert. Früher konnte man ein Ticket nur am Schalter, am Automaten oder ganz wild bei einem Menschen lösen. Heute ist das viel einfacher. Alles, was es braucht, ist ein Smartphone, eine App, ein entsprechendes Konto, ein sicheres Login, ein zweites, noch sichereres Login und am besten noch eine stabile Internetverbindung. Das auch in einem Tunnel.
5: Ich bin einfach in den Zug eingestiegen, so wie früher immer, und dann kommt der Kondukteur und sagt, haben Sie das Billett? Und ich sag, nein, ich bin ja schon drin. Und er sagt, der Billett müssen Sie vorher online lösen. Was soll online heißen? Ich bin 84, habe ich dem gesagt. Dann sagt er, ja, schön und gut, aber das Billett brauchen Sie ja trotzdem. Ich habe dann meine Hörgeräte rausgenommen und bin beim nächsten halt ausgestiegen. Er hat mir, glaub, noch was von 60 Schranken und irgendwelchen Schafen hinterhergerufen. Komischer Herr.
3: Ja, ganz richtig. Die Digitalisierung vereinfacht einiges. Es scheint halt nicht für alle was zu sein. Auch bei den Behörden läuft heute einiges digital. Wenn Sie Ihren Nachwuchs jetzt beim Amt anmelden, müssen Sie nur noch auf eine Website gehen, ein eigenes Konto für Ihr Kind erstellen, das Konto mit einer eigenen E-Mail Ihres Kindes bestätigen, die Telefonnummer Ihres Kindes bestätigen und bestätigen, dass Ihr Kind überhaupt existiert. Dafür müssen Sie dann aber tatsächlich persönlich mit Ihrem Kind aufs Amt. Jetzt eine kleine Einschätzung unserer IT-Expertin Frau Dr. Nielstrong. Was sagen Sie dazu?
6: Der Prozess ist vollständig digital vorbereitet.
3: Genau das ist nämlich der springende Punkt. Früher war alles kompliziert. Heute ist es zwar meist immer noch kompliziert, aber jetzt gibt's wenigstens eine digitale Vorbereitung.
7: Ich wollte einfach nur mein Kind anmelden. Jetzt mussten wir 3 Logins machen, haben 2 Briefe bekommen und ein Passwort erstellen müssen. Und dieses scheiß Passwort, das war auch noch länger als meine IBAN. Und dann mussten wir zusätzlich noch das neueste iPhone für den Kleinen kaufen, da die Website wohl auf keinem anderen Gerät verfügbar ist. In dem dritten Brief, den wir dann erhalten haben vom Amt, stand dann, Ihr Antrag wird geprüft. Von wem wird der Scheiß denn jetzt geprüft? Von einem Drucker oder was?
3: Ja, das halte ich für eher unrealistisch. Wahrscheinlich macht das eher der neue Bundeschatbot. Besonders innovativ ist aber auch die Kombination aus digital und analog. Man nennt das the best of both worlds. Sie füllen jetzt ein Formular online aus, drucken es dann auf ein Papier, unterschreiben dieses, scannen es wieder ein und schicken es dann per Mail und zusätzlich nochmal zur Sicherheit per Post an das entsprechende Amt. Und das sagt unsere IT-Expertin zu diesem Thema.
6: Nur so können wir sicherstellen, dass wirklich nichts verloren geht.
8: Ich habe ein Dokument ausgedruckt, um es dann wieder hochzuladen. Das ist wie Wasser kochen und es dann wieder einzufrieren. So ein Scheiß!
6: Zusätzlich ist dieser Prozess nachhaltiger. Papier wird mehrfach verwendet, zuerst digital, dann physisch und digital.
3: Und die Zukunft? Bis 2030 soll alles noch einfacher werden. Dann brauchen Sie für einen Behördengang nur noch eine App, zwei Identitäten, drei Bestätigungen, ja, und ein bisschen Glück kann wahrscheinlich auch nicht schaden.
9: Wissen Sie was? Ich ziehe jetzt einfach gar nicht mehr um. Ich bleibe jetzt hier, auch wenn ich eigentlich schon weggezogen bin.
3: Das ist vielleicht gar keine so eine schlechte Idee. Abschließend können wir sagen, digital, ja, einfacher, boah, naja.
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0: Ja, das ist wirklich sehr spannend, hört sich aber irgendwie nach einem Schritt in die falsche Richtung an.

0: Ja, es ist Frühling und wenn es nicht gerade regnet, scheint normalerweise die Sonne. Also was denn sonst, als auch mal mit den Kindern auf den Spielplatz pilgern, um zu spielen. Dass man seine Spielsachen nicht überall selbst mitbringen muss, das hat unser Raser-Redakteur Mike herausgefunden.
1: Am Stadtrat von Schaffhausen ist eine kleine Anfrage von Daniel Spitz von der Grünen Liberalen Partei gestellt worden. Er will wissen, wie die smarte Sportbox, die beim Spielplatz beim Muno oben installiert ist, bei der Bevölkerung ankommt. Zudem will er wissen, ob das Angebot auch an anderen Stellen in der Stadt vorgesehen ist. Eine smarte Sportbox muss man sich wie ein Selectautomat vorstellen. Es hat mehrere Boxen mit Spielsachen wie einem Fußball oder wie Rasentennis drin. Auf der Box steht, du brauchst eine App, die man gratis auf sein Handy laden kann. Dann kannst du dieses Spielgerät gratis auslehnen und am Schluss wieder versorgen. Der Stadtrat hat also den Auftrag von einem Parlamentarier bekommen, herauszufinden, wie das Angebot bei der Bevölkerung ankommt. Das haben wir vom Radio Schaffhauser Alternative auch wissen. Und ihr hört jetzt, wie verschiedenste Leute die smarte Sportbox beim Muno so finden. Ich bin an einem sonnigen Donnerstagnachmittag Ende April vor Ort beim Spielplatz oben gefragt.
2: Diese Box habe ich bemerkt und ich finde es eine tolle Sache. Viele Familien haben keine Spielsachen dabei. Oder auch Touristen, die das Gefühl haben, sie wollen etwas Neues ausprobieren. Oder auch wir, die denken, ja, wir haben das nicht zu Hause, die Kinder möchten das.
3: Sie sehen cool aus. Es hat einen Basketball drin und es hat Tennisschläger drin. Und vieles mehr.
4: Wir waren mal mit der Klasse da und dann haben wir die App abgeladen und konnten dort ein Spiel rausnehmen und es war richtig lustig.
5: Ich finde es gut, eben für Kinder, die vielleicht jetzt nichts dabei haben. Unsere haben es jetzt noch nie gebraucht. Sie finden immer irgendetwas da zum Rutschen, Klettern und so.
6: Ich habe sie toll gefunden, weil ich kenne es, ich komme aus Zürich und ich kenne es von Zürich nicht. Da habe ich gefunden, wow, super, super Idee.
7: Ja, also einmal sind wir hier hergekommen und haben, haben auf der Wiese spielen und dann haben wir noch Freude gehabt, dass wir können Material rausnehmen können, um auf der Wiese spielen und uns verweilen. Wir haben aber dann nachher das Fest nicht mehr aufgebracht, um es wieder zurückzutun. Wir haben ein bisschen Mühe gehabt, um es wieder zu versorgen. Aber es ist eigentlich noch eine gute Idee.
1: Das ist nicht das einzige Problem, das sich mit dem System ergeben kann. Es geht manchmal auch um grundsätzlichere Stolpersteine.
8: Ja, gesehen habe ich sie schon, aber ich kann sie nicht brauchen, weil ich mein Handy nur für Telefonieren und WhatsApp brauche. Ich könnte es gar nicht aufmachen. Vielleicht gibt es mal eine andere Möglichkeit.
1: Andere Leute haben da weniger Probleme. Wie folgende Antwort zeigt auf die Frage, ob es dann funktioniere.
2: Ja, ich finde schon, man kann den QR-Code abscannen und dann geht das Türchen auf und dann kann man es wieder retourbringen.
1: Es hat relativ viele Leute an dem schönen Frühlingsnachmittag auf dem Spielplatz. Es hat sich dann aber gezeigt, dass die meisten die Spielbox gar nicht kennen.
9: Was mir gerade in den Sinn kommt, ist, dass ich jetzt nie gross jemanden gesehen habe, etwas rausgenommen dort. Darum weiss ich jetzt wie nicht, ob es gross genutzt wird.
10: Vielleicht ist es ja zu wenig bekannt, dass man so etwas rauslassen kann. Also mir ist es noch nie aufgefallen. Ich bin ab und zu mit den Enkeln da, ja.
2: Also ich sehe jedes Mal, dass die Fenster leer sind. Also das heisst, die Spielsachen werden benutzt.
11: Ja, die Box habe ich bemerkt, oder besser gesagt mein Kind, aber noch nie benutzt.
12: Ich habe sie bemerkt, ja, aber benutzt noch nie. Die Kinder haben sich sonst beschäftigt, vielleicht sind sie auch noch ein bisschen zu klein.
13: Gesehen habe ich sie schon, ja, aber benutzt habe ich sie noch nicht.
1: Das sind Meinungen und Kommentare der Besucher und Besucherinnen vom Spielplatz beim Muno oben gewesen. Mein Fazit wäre, nur ein Teil der Bevölkerung kennt das Angebot. Es wird aber auch benutzt, wenn man mit Apps umgehen kann. Und Benutzerinnen und Benutzer finden das eine gute Idee, auch für andere Standorte. Schlusswort gehört einer Fanin, ein absolutes Radiotalent.
3: Für kleine Kinder, sie mögen das gern zum Spielen.
0: Ja, das waren Stimmen vom Spielplatz hinter dem Monot, bei dem ihr euch einen Fußball- oder ein Wurfspiel gratis per App mit eurem Handy ausleihen könnt. Das ist Raser-Redakteur Mike gewesen. Er hat Reaktionen zur Spielbox Deinschaffhausen hörbar gemacht.

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4: Tja, der Frühling ist da. War aber die letzten Wochen viel zu trocken. Gestern dann endlich die nasse Erlösung. Das erste Mal seit langem hat's geregnet und auch heute Morgen ist es nass. Wobei das erstmal ein Tropfen auf den heißen Stein ist. Im wahrsten Sinn, denn heute Mittag, da wird's schon wieder relativ sonnig. Ein Mix aus Sonne und Wolken erwartet uns. An diesem Donnerstagmittag, Temperaturen pendeln sich ein bei um die 16 Grad. Es bleibt aber trocken. Und trocken bleibt's auch definitiv in den kommenden Tagen. Die Temperaturen klettern rauf in den zweistelligen Bereich. Es Wochenende wird sommerlich.

Das ist Electric Monk gewesen. Die Schaffhauser Band bespielt euch morgen im Rahmen vom Jazz Festival im Tap Tap. Was die Band sich vom Abend erhofft, erfahrt ihr nach der 7. Zudem könnt ihr Tickets abstauben fürs Konzert morgen Abend im Tap Tap.

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1: Wir starten in die zweite Stunde Easy Riser an diesem Donnerstag, 7. Mai. Ja, und gleich da hört ihr Dave und Spalz von der Schaffhauser Electronic Jazz Band Electric Monk im Interview, denn die spielen ja morgen Abend im Rahmen vom Schaffhauser Jazz Festival im TapTap. Dazu gibt's Tickets abzustauben. Es ist Punkt 7 am Mikro, Patricia.
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0: Es ist 7:10 an diesem Donnerstag, 7. Mai. Ja, wir sind mittendrin im Jazz-Festival und morgen, da spielen Electric Monk ein Clubkonzert im TapTap. Ich habe mit Dave und Balz von der Schaffhauser Electronic Jazz Band im Voraus gesprochen. Wenn ihr eure Musik jemandem erklären müsstet, der jetzt kein Jazz hört, also einem Jazz-Laien wie mir vielleicht, was würdet ihr dann sagen?
1: Ja, das ist schon mal ein sehr grosses Fass, das du gerade aufgemacht hast. Auch wir sind schon ewig lang im Raum gehockt und haben darüber geredet, was das überhaupt für Musik ist. Ja, mein Take ist vielleicht, dass es ja sehr vieles drin hat und ja, jeder sich darf da etwas raussuchen und uns dann gerne auch im Nachhinein sagen, was denn das jetzt für Musik ist.
0: Balz, würdest du das so unterstreichen?
2: Absolut. Ich würde sogar noch ein bisschen weitergehen. Ich meine, wir haben alle unterschiedliche Backgrounds und dadurch gibt sich ein Gemisch, ein Melange, wo eigentlich überhaupt nicht sich einatmen lässt, sondern alles andere darf Platz haben.
0: Das klingt spannend. Ja, Electric Monk, steht der Name jetzt für euren inneren elektronischen Monk oder geht es doch in die Richtung Mönch? Wie ist der Name zu verstehen? Wie ist er entstanden?
1: Hey, Aldet, ich denke, der Name ist über Weg zu uns kommen, wo wir ja vielleicht jetzt später gar nicht mehr so ergründen können. Eben die ganze Douglas Adams Referenz oder das, der Bezug ist uns also am Anfang gar nicht so klar gewesen. Und ich finde, das Bild vom Mönch, ja, hat sich etwas zentriert irgendwie, finde ich spannend. Ist nicht abschließend definiert. Wir haben keine grosse Hintergrundstory und Lore um das ganze Thema. Also von dem her eigentlich sehr offen.
0: Man hört schon so raus, bei euch ist alles ziemlich offen. Offen in dem Sinn auch, oder? Ihr arbeitet mit elektronischen Elementen im Jazz. Wo hört jetzt bei euch dann der Jazz auf und wo fängt was Neues vielleicht auch an?
2: Das ist eine sehr gute Frage, wo der Jazz aufhört oder anfängt. Ich glaube, es ist mehr die Arbeitsweise und der Umgang mit dem Material. Wir haben zwar viele Einflüsse auf elektronische Musik, aus Rockmusik, folkloristische Elemente, aber es ist schlussendlich der Umgang mit dem Material, das muss gar nicht so fest auf den eigentlichen Key von einem Genre einlocken.
1: Und aber auch, dass wir uns wahrscheinlich auch nicht zu dieser Frage allzu viel Gedanken machen, sondern einfach machen. Und wenn jetzt jemand das später, wo das Jazz hier hat, noch da gerade knapp nicht mehr, oder, dann soll er das ruhig machen dürfen, oder das steht ihm dann frei.
0: Ja, apropos einfach machen, wie entsteht bei euch eigentlich ein Stück? Im Studio, aus dem Jam heraus oder tatsächlich am Laptop, wie heutzutage ja vieles Elektronisches auch?
2: Nein, schon eigentlich hauptsächlich im Studio, das Zusammenspielen und verfeinern oder wieder aufgreifen von Ausschnitten oder Elementen, die uns als spannend dünken, wo etwas passiert.
1: Und neuerdings arbeiten wir auch vertieft noch mit Visuals, wo wir uns dann hankerum von den Sachen, die visuell passieren, wieder beeinflussen und durch das eigentlich die Musik entstehen und sich verändern. Das ist wieder ein ganz anderer Zugang, wo eigentlich eben wie so der visuelle Eindruck dann der Taktgeber ist, von was musikalisch passiert. Aber ich denke, es sind wie verschiedene Schienen, die wir da einmal fahren. Ja,
0: ja, ihr habt es jetzt vorher angesprochen, oder? Jeder darf sich seine eigene Meinung, sein eigenes Bild machen zu eurer Musik. Vielleicht nochmal kurz, es gibt ja viele Leute, die sagen, Elektronik macht Jazz weniger echt, in Anführungsstrichen. Was würdet ihr denen konkret nochmal mit auf den Weg geben?
1: Ey, mega spontan, und ich weiß nicht, ob das ist, aber mir kommt gerade so Herbie Hancock in den Sinn, oder Fairlight CMI, ich weiß nicht, gewisse Nerds wird das jetzt etwas sagen, aber einfach so ein Ur-Schiff-Synthesizer, erste digitale Teil, bin also mega fasziniert, mit dem irgendwas am Basteln ist. Also wenn der Herbie Hancock darf elektronische Sachen benutzen, dann darf er mir glaube ich auch noch.
2: Wie oft ist das auch schon gesagt worden, über die Zeit, über die Entwicklung von Musik, Evolution, dass immer eine neue technische Errungenschaft. Jetzt ist der Untergang, jetzt ist vorbei. Ich nehme an, das wird sich zeigen.
0: Mhm. Ja, ich habe das Gefühl, der Jazz ist ja auch gerade so ein bisschen im Umschwung. Also es geht beim Jazzfestival dieses Jahr auch weniger um diese akademisierte Art von Jazz. Ist für euch so ein Festival jetzt auch eine Chance, eure Musik zu zeigen oder auch ein Risiko, falsch verstanden zu werden?
1: Also eine Chance ist es sicher, oder? Und wir fühlen es auch mega, dass die uns gedacht haben und uns auch gefragt haben. haben im Rahmen vom Jazzfestival. Risiko, ja. Es ist ja irgendwie immer ein Risiko, dass jemand dann findet, das ist ein Scheiß, oder? Aber hey, man hätte sie auch aus einem Grund angefragt, oder? Und das heisst ja, irgendetwas machen wir wahrscheinlich richtig, oder?
0: Ja, wenn euch das Jazzfestival in 10 Jahren vielleicht nochmal einlädt, solltet ihr dann immer noch gleich klingen wie heute?
2: Auf keinen Fall, würde ich sagen. Wir haben unseren Sound, der sich wandelt und entwickelt über die Jahre. Und ich denke, wenn wir immer noch gleich tönen, dann werden wir vermutlich gar nicht mehr gross auftreten in 10 Jahren.
1: Ja, oder wir sind so fucking famous, dass wir einfach immer die alten Hits spielen müssen. Wir dürfen gar nichts Neues machen, sondern yes. Immer noch unsere 3 klassischen Greatest Hits müssen wir dann spielen. Und ja, wenn das dann so sein soll, ja, dann ist es halt so, oder?
2: Dann werden wir allerdings vermutlich nicht mehr das Jazzfestival eingeladen.
1: Aha, können Sie es nicht mehr zahlen, meinst du vielleicht?
2: Ja, mal. Nein, wenn du etwas Neues gehört.
0: Und woran merkt ihr, beziehungsweise an was macht ihr fest, dass ihr jetzt am Jazzfestival wirklich angekommen seid? Ist es Applaus, ist es Stille oder völlige Verwirrung im Publikum oder Ausnahmezustand, Mitgegröle? Achso, ja gut, Mitgegröle.
2: Ja. Wer weiß.
1: Ja, ja, also ein paar Schololololos werden wir natürlich schon hören. Hey, nein. Ich weiss nicht, hast du da schon dir überlegt, was genau müsste passieren? Ja.
2: Nein, ich glaube, wir nehmen grundsätzlich jeden Auftritt ernst und probieren, so gut zu spielen, wie wir können, so fest miteinander zu spielen, wie wir können. Natürlich gehört das Verständnis ein, dass das jetzt ein anderes Umfeld ist, wo wir uns nicht gewöhnlicherweise aufhalten. Aber idealerweise spielen wir nachher auf dieser Bühne das so gut, wie wir können.
1: Und wenn alle nachhaltig verstört wären am Schluss von unserem Set, wir wären, glaube ich, nicht mal so traurig, oder? Mal schauen, was passiert, jetzt. Oder?
0: Das waren Dave und Balz von der Schaffhauser Electronic Jazz Band Electric Monk. Und wenn auch ihr schauen wollt, was passiert, morgen Abend spielen Electric Monk im Tap Tap. 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Ich wiederhole die Nummer zum Electric Monk Konzert morgen Abend. 052-533-9900. Und zum Einstimmen gibt's jetzt einen Song in voller Länge von Electric Monk.

0: Halbzeit vom Easy Riser, es ist 7:30. Vor kurzem ist der Song Never Alone rausgekommen. Die neue Single von Dead Pioneers ist entstanden in Zusammenarbeit mit Sängerin Amy von der Band The Interrupters. Und im Song Never Alone geht es darum, sich lost, also verloren zu fühlen und dann genau durch Musik oder andere Menschen plötzlich so einen Ort zu finden, der sich richtig anfühlt.
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1: Das waren Dead Pioneers und The Interrupters mit der frisch erschienenen Single Never Alone. Diesen und weitere Songs of the Week findet ihr jederzeit auf rasa.ch.

Es ist 7:45 an diesem Donnerstagmorgen. Ihr seid mittendrin im Easy Riser. Wir schauen, was so läuft in den kommenden Tagen. Das 20-jährige Ausnahmetalent Sophia Isella ist heute Abend zu Gast im Extra in Zürich. Die klassisch ausgebildete Geigerin und Sängerin verbindet düstere Texte, fesselnde Melodien und cineastische Produktion. Los geht's, Konzert heute Abend um 8. Und wie das in etwa tönt, das hört ihr jetzt. Jetzt.

Lara Stoll ist eine Spoken-Word-Virtuosin, die morgen Abend in Steckborn ihr Programm präsentiert. Lara Stoll, Volume 5, die Rückkehr. Tiefsinnig, absurd und ungestüm arbeitet sich Lara Stoll an der Schweiz und wie man sich in ihr zu bewegen hat ab. Wie werden wir älter? Wie schlägt Lara Stoll sich im Straßenverkehr? Und was haben Salatbuffets mit all dem zu tun? Ja, Fragen über Fragen, die sich wohl alle morgen Abend aufklären werden. Abgejazzt wird außerdem mit Hupen, Posaune und Saxophon. Los geht's um 7:30 im Phoenix Theater in Steckborn.

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Und hier gibt's jetzt Leena mit Curly Flower.

So tönt's am Samstagabend im Tap Tap Lena auf der Bühne. 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

Ja, das sind sie gewesen, die Veranstaltungstipps da im Easy Riser. Mehr davon gibt es heute Nachmittag im Raserland zwischen 4 und 5 da auf dem Sender oder jederzeit abrufbar unter raser.ch. Wahl läuft.

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1: Wir starten in die dritte und letzte Stunde Easy Riser an diesem Donnerstagmorgen und in der erwartet euch SAZ-Hintergrundgespräch. Bei mir zu Gast sein wird Andrina. Es ist Punkt 8, am Mikro ist Patricia.
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1: Es ist gleich 10 Minuten nach 8 an diesem Donnerstagmorgen. Zwei Männer, eine vergessene Freundschaft und eine Reise wie ein Fiebertraum. Beat Tognolo geht mit seinem neuen Kurzfilm Sturz und Hesse all in. Und Andrina von der Schaffhauser AZ hat sich den Film exklusiv angeschaut und wird uns gleich davon erzählen.

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0: können ich einfach.
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4: Die Essenz einer Reise, so lautet der Aufhänger von einem Text, den Andrina geschrieben hat. Schön, bist du da.
5: Hallo, guten Morgen.
4: Ja, welcher Reise bist du in deinem Text denn auf den Grund gegangen? Erzähl doch mal.
5: Genau, da muss ich natürlich ein bisschen ausholen. Und zwar hat der Beato Niolo, das ist ein Schaffhauser Kunstschaffende, die meisten kennen ihn wahrscheinlich vom Namen, er ist eigentlich in Leipzig in der Nähe dort daheim, macht aber auch viele Sachen noch hier in der Region Schaffhausen. Und er ist dieser Reise auf die Spur gekommen und hat jetzt daraus einen Kurzfilm gemacht. Und zwar geht es um den Hermann Hesse und seinen Freund Hans Sturzenegger, der war ein Maler aus Schaffhausen, der Onkel vom gleichnamigen Hans Sturzenegger, der die Stiftung gegründet hat und wo ja auch um Onkel Hans sein Werk quasi verwaltet und im Allerheiligen ausstellt. Und genau, die zwei sind Freunde gewesen. Das ist nicht so eine bekannte Geschichte oder nicht so eine bekannte Episode aus dem Hesses im Leben. Und der Beato Niolo hat die Geschichte zufällig entdeckt im Museum in Montagnola, wo der Hesse ja die meiste Zeit von seinem Leben verbracht hat und ist dann auf den Namen Sturzenegger gestossen und hat dann angefangen zu forschen und hat zwei Jahre lang dieser Freundschaft nachrecherchiert und hat dann seine Erkenntnisse daraus in so einer Collage eigentlich verarbeitet, in einem Kurzfilm, den er jetzt präsentiert.
4: Hommage Collage, wie er es selbst nennt. Ja, du erzählst dann eine ziemlich wilde Mischung aus Fiebertraum, Künstlerfreundschaft und Tropenreise. Was hat dich jetzt beim Schreiben mehr gepackt? Die historische Geschichte an sich oder tatsächlich dann die schräge Inszenierung von Tonjolo?
5: Genau, die Episode aus der Freundschaft ist natürlich die Reise auf Indien bzw. auf Asien. Sie sind auf Ceylon, also heute Sri Lanka und dann dort weiter auf Singapur, dort hat der Bruder vom Hans Sturzenegger gelebt. Und eben die beiden Freunde sind dort auch 3 Monate. Und die Reise genau ist eigentlich dann schon verarbeitet worden vom Hesse selber und auch künstlerisch umgesetzt vom Sturzenegger. Und der Toniolo hat jetzt eigentlich da in einer sehr wilden, wie du sagst, Collage, was auch ist, zusammengefügt und hat eigentlich die Geschichte noch erzählt in seiner Art, die einfach sehr, sehr viele Elemente beinhaltet. Also alle Arten von Kunstmitteln, Stop-Motion, Animationen, Zeichnungen, animierte historische Bilder, Fotografien und natürlich eingelesene Texte von recht namhaften Schauspielern. Zum Beispiel der Joel Bassmann hat den Hesse gelesen und der Patrick Kappold, der auch ja aus seine Wurzeln Schaffhausen hat, der Schauspieler, hat den Sturzenegger gelesen. Genau. Mhm.
4: Ja, und beim Lesen hat man schon so das Gefühl, ich habe den Film jetzt nicht gesehen, aber allein vom Gefühl beim Lesen wirkt der Film schon fast ein bisschen überladen. Ist das jetzt für dich eher eine Stärke, weil es auch Reibung erzeugt oder doch zu viel des Guten?
5: Nein, also in dem Fall hat es mega gepasst, weil wenn etwas ein Label Collage hat, kann man sich ziemlich alles erlauben. Da hat der Toniolo, glaube ich, sehr ausgenutzt, weil in dem Fall aber wirklich auch passend ist. Genau, und irgendwie... Ja, aber die Geschichte ist faszinierend. Der Name Hesse zieht natürlich, aber was er daraus gemacht hat, ist eigentlich auch lässig zum Anschauen. Vor allem eben, weil man die Geschichte noch nicht so kennt. Ich glaube, er selber ist überrascht gewesen und hat auch selber gesagt, er hat das noch nicht kennt und darum hat er fast ein bisschen Schiss gehabt, um sich da dran zu wagen, weil es gibt ja ganz grosse Hesse-Kenner und dann hat er fast ein bisschen nervös gewesen, wo dem auch gerecht wird. In dem kurzen, fast 30-minütigen Film. Und er hat dann aber, wenn er ja Filme schafft, mit sehr vielen Künstlern, Musikerinnen und anderen Kunstschaffenden zusammen geschafft und hat eigentlich ein riesiges Werk, also ein sehr dichtes Werk dann auch geschaffen daraus, genau.
4: Aber jetzt ist ja die Geschichte von Hesse und Sturzenegger eigentlich an sich schon stark genug. Hast du das Gefühl, der visuelle und stilistische Aufwand hilft ihr da oder überdeckt er sie eher?
5: Nein, das ist eigentlich cool, weil, wie gesagt, es ist nicht so bekannt, glaube ich, die Episode. Und der Sturzenegger ist nicht ein sehr bekannter Künstler, obwohl es sich recht lohnt, um seine Sachen anzuschauen, finde ich. Und darum lohnt sich da, glaube ich, schon auch wieder ein bisschen in Erinnerung gerufen. Jetzt eben die Reise war 1911, kurz vor dem Ersten Weltkrieg. Die Künstlerfreundschaft ist bis zum Tod vom Sturzenegger 1943 gelaufen. Auch der Briefwechsel und so, das ist alles vorhanden. Und da nachzulesen, auch jetzt meine Recherche zu dem Artikel. Ich habe dann natürlich auch noch ein bisschen angefangen, dort drin zu lesen, so die direkte Quelle anschauen. Da hat dann auch mega Spass gemacht und ist etwas Neues gewesen.
4: Mhm. Ja, allein dein Text lässt schon viele Bilder im Kopf entstehen. Wenn man so bedenkt, oder es ist schon über 100 Jahre her und alles klingt und tönt so, als wäre es irgendwie gestern gewesen oder so. Reise mit dem Schiff.
5: Ja, genau.
4: Rotwein hinter die Binde kippen. Konnte man auch vor über 100 Jahren schon machen. Ja, jetzt ganz ehrlich, Toniolos Werke sollte man laut eigener Aussage immer ganz ohne Erwartung anschauen. Mhm. Du hast es vorher schon angetönt. Aber wenn jetzt ein Künstler sagt, man soll bitte ohne Erwartung kommen, ist das nicht schon ein bisschen verdächtig?
5: Also er hat noch ergänzt, dass man mit einer gewissen Neugierde soll dran angehen und nicht gerade denken, ein Collage, was könnte das schon sein? Ich glaube, er hat es ein bisschen so gemeint. Ja, darum hat er es dann auch so angeschaut. Ich habe den Film tatsächlich auf exklusiv als Erste anschauen. Das war sehr cool gewesen. Und es ist toll für das, was ist. Die ganze Geschichte hat Spass gemacht. Da hat darum auch Spass gemacht, um darüber zu schreiben. Und es lohnt sich, glaube ich, schon, den Film mal anzuschauen.
4: Ja, und Toniolo bringt am Ende ja noch die große Keule mit der trumpistischen Zeit. Findest du diese historische Freundschaft von Sturz und Hesse taugt wirklich als Kommentar für heute oder ist das ein bisschen bemüht?
5: Ja, er hat es halt so genommen als schönes Bild, dass so eine Freundschaft, weil während der Reise sind sie recht in die Haare geraten, weil der Hesse Melancholiker und so, dem ist alles ein bisschen aufs Gemüt geschlagen und die Tropenhitze haben die beide nicht vertreibt und darum sind sie dann früher heim als sie wollen. Und er hat Toniolo hat da so ein bisschen Analogie genommen, dass man sich ja dann gleich auch noch verträgen kann nach so einer Auseinandersetzung und dass man da ja so Sachen und so Beispiele sehr gut in die heutige Zeit übertragen. Ja, ich tue jetzt da nicht werten, wie es da ein bisschen übertrieben ist, dass gerade mit so grossen Ereignissen von der heutigen Zeit zu gleichen. Aber ja, im Hinterkopf behalten darf man es doch. Da finde ich schon nicht verkehrt. Ich meine, schließlich die Werte sind damals wie heute noch die ähnliche und darum ist es eigentlich schon ein schönes Beispiel.
4: Du hast den Film schon exklusiv sehen dürfen. Wann können wir denn in den Genuss kommen von Sturz und Hesse?
5: Genau, die offizielle Premiere ist am nächsten Montag im Kinepolis am 11. Mai am 6:30 und man muss sich voranmelden. Ich glaube sogar bis heute am Donnerstag. Also von dem her kann man noch schauen. Ich glaube, auf der Website von Kinepolis findet man sicher alle Informationen. Es gibt dann nochmal eine Vorführung eine Woche später und im Rahmen von der Museumsnacht wird dann noch Steine zeigt, genau. Aber auch dort findet man alle Infos, ich glaube, dann auch online.
4: Super. Ja, und deine ganze Recherche kann man nachlesen in der aktuellen Ausgabe der AZ, die Essenz einer Reise. Vielen Dank, Andrina.
5: Sehr gern.
0: Wir können hier
1: Wer sagt das?
0: Das weiß doch jeder.
1: Wer weiß das denn?
0: Entschuldigung, das steht in der Zeitung.
1: In der Zeitung steht.

0: Ihr hört Radio Rasa, es ist 8.35 Uhr an diesem Donnerstag, 7. Mai. Ja, es ist Frühling, die Vögel zwitschern, die Hasen hoppeln wieder über die Wiesen und Igel kommen aus ihren Winterquartieren. Schön zu sehen, wie die Natur erwacht.
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4: Wir leben in einer Zeit, wo ganz viel Tier ihren Lebensraum verlieren. Und da ganz viel von denen denken wir Menschen oftmals gar nicht. Jetzt stellt euch doch einfach mal vor, ihr seid der Kopflos auf dem Kopf von einem Mann, wo gerade Glatze bekommt.
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0: Es ist 8:45 an diesem Donnerstagmorgen. Ja, besonders junge Leute erfreuen sich ja an der Digitalisierung sehr. Dennoch gibt es auch immer wieder Stimmen, die sich dagegen aussprechen.
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4: Die Schweiz digitalisiert sich. Endlich. Behörden, Dienstleistungen, öffentlicher Verkehr, alles wird einfacher, schneller und vor allem digital. Zum Beispiel beim Zugverkehr ist die Digitalisierung eine große Sache. Die Veränderungen sind bahnbrechend. Dennoch ist nicht jeder froh darüber.
5: Du weißt was, das regt mich auf. Das regt mich so auf. Kopfverdammt. Gerade letztens habe ich 100 Stutz Buß zahlen. 100 Stutz, weil ich anscheinend kein Billett hatte. Und was hat er gesagt? Der blöde Kontrolleur. Die Internetmasche lasse ich nicht mehr durchgehen. So ein Scheißdreck.
4: So Hans-Peter aus Zug. Dabei werden durch die Digitalisierung manche Prozesse wirklich optimiert. Früher konnte man ein Ticket nur am Schalter, am Automaten oder ganz wild bei einem Menschen lösen. Heute ist das viel einfacher. Alles, was es braucht, ist ein Smartphone, eine App, ein entsprechendes Konto, ein sicheres Login, ein zweites, noch sichereres Login und am besten noch eine stabile Internetverbindung. Das auch in einem Tunnel.
6: Ich bin einfach in den Zug eingestiegen, so wie früher immer, und dann kommt der Kondukteur und sagt, haben Sie das Billett? Und ich sag, nein, ich bin ja schon drin. Und er sagt, das Billett müssen Sie vorher online lösen. Was soll online heißen? Ich bin 84, habe ich dem gesagt. Dann sagt er, ja, schön und gut, aber das Billett brauchen Sie ja trotzdem. Ich habe dann meine Hörgeräte rausgenommen und bin beim nächsten halt ausgestiegen. Er hat mir, glaub, noch was von 60 Schranken und irgendwelchen Schafen hinterhergerufen. Komischer Herr.
4: Ja, ganz richtig. Die Digitalisierung vereinfacht einiges. Es scheint halt nicht für alle was zu sein. Auch bei den Behörden läuft heute einiges digital. Wenn Sie Ihren Nachwuchs jetzt beim Amt anmelden, müssen Sie nur noch auf eine Website gehen, ein eigenes Konto für Ihr Kind erstellen, das Konto mit einer eigenen E-Mail Ihres Kindes bestätigen, die Telefonnummer Ihres Kindes bestätigen und bestätigen, dass Ihr Kind überhaupt existiert. Dafür müssen Sie dann aber tatsächlich persönlich mit Ihrem Kind aufs Amt. Jetzt eine kleine Einschätzung unserer IT-Expertin Frau Dr. Nielstrong. Was sagen Sie dazu?
7: Der Prozess ist vollständig digital vorbereitet.
4: Genau das ist nämlich der springende Punkt. Früher war alles kompliziert. Heute ist es zwar meist immer noch kompliziert, aber jetzt gibt's wenigstens eine digitale Vorbereitung.
8: Ich wollte einfach nur mein Kind anmelden. Jetzt mussten wir 3 Logins machen, haben 2 Briefe bekommen und ein Passwort erstellen müssen. Und dieses scheiß Passwort, das war auch noch länger als meine IBAN. Und dann mussten wir zusätzlich noch das neueste iPhone für den Kleinen kaufen, da die Website wohl auf keinem anderen Gerät verfügbar ist. In dem dritten Brief, den wir dann erhalten haben vom Amt, stand dann, Ihr Antrag wird geprüft. Von wem wird der Scheiß denn jetzt geprüft? Von einem Drucker oder was?
4: Ja, das halte ich für eher unrealistisch. Wahrscheinlich macht das eher der neue Bundeschatbot. Besonders innovativ ist aber auch die Kombination aus digital und analog. Man nennt das the best of both worlds. Sie füllen jetzt ein Formular online aus, drucken es dann auf ein Papier, unterschreiben dieses, scannen es wieder ein und schicken es dann per Mail und zusätzlich nochmal zur Sicherheit per Post an das entsprechende Amt. Und das sagt unsere IT-Expertin zu diesem Thema.
7: Nur so können wir sicherstellen, dass wirklich nichts verloren geht.
9: Ich habe ein Dokument ausgedruckt, um es dann wieder hochzuladen. Das ist wie Wasser kochen und es dann wieder einzufrieren. So ein Scheiß!
7: Zusätzlich ist dieser Prozess nachhaltiger. Papier wird mehrfach verwendet. Zuerst digital, dann physisch und digital.
4: Und die Zukunft? Bis 2030 soll alles noch einfacher werden. Dann brauchen Sie für einen Behördengang nur noch eine App, 2 Identitäten, 3 Bestätigungen. Ja, und ein bisschen Glück kann wahrscheinlich auch nicht schaden.
10: Wissen Sie was? Ich ziehe jetzt einfach gar nicht mehr um. Ich bleibe jetzt hier, auch wenn ich eigentlich schon weggezogen bin.
4: Das ist vielleicht gar keine so eine schlechte Idee. abschließend können wir sagen, digital, ja, einfacher, oh, naja.
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0: Ja, tönt sehr spannend, hört sich aber irgendwie nach einem Schritt in die falsche Richtung an. Das nächste Highlight wartet übrigens schon wieder auf euch heute Nachmittag im Raserland, da auf Radio Raser zwischen 4 und 5.

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1: Tja, es ist dann gerade 9, das ist ja gewesen, der Easy Riser für heute. Schön, wart ihr mit dabei. Da geht's jetzt weiter mit Musik ab Playlist. Und um 4 gibt's wieder, wie jeden Donnerstagnachmittag, jenste Veranstaltungstipps und es brandneues Highlight im Achaserland. Mehr Infos zum Programm, verschiedene Beiträge zum Nachhören und vieles, vieles mehr findet ihr jederzeit auf achaser.ch. Am Mikro war Patricia. Ich wünsche euch noch einen wunderschönen Donnerstag.
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kann man ja nicht zusammen hingehen. Jetzt muss man jetzt echt mal jemand anders machen. Ich habe das gestern schon versucht. Echt? Gehen wir das nicht irgendwo anders? Dann muss ich mich da wieder ransetzen. Das guckt sich sowieso keiner an. Die von links

nicht mitschleppen. Wenn das jemand mitkriegt, bist du dein Leben los. Ich kann doch nicht die Treppen runtergehen, da kommen die Leute entgegen. Und dann sehen die das. Außerdem kommen die da doch gar nicht vorbei. Und wenn ich da einmal gegenkomme, dann fällt das Ding um. Auf jeden Fall, das fällt in sich zusammen. Sagt ihr, okay, mach ich nicht. Hab ich keinen Bock drauf. Wirklich nicht, mach ich nicht. Kann man das nicht irgendwie anders machen? Stellt er doch dann den USB-Stick hier in die Küche und dann geht er mit dem gleichen Ding wieder zurück. Was soll denn das?

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3: Hi zusammen, es ist Donnerstag um 4 und das Rasaland geht wieder los. Heute mit Hanna
4: und Lino.
3: Und in der folgenden Stunde bekommt ihr Ausgangstipps für Schaffhausen und drumherum auf die Ohren. Seit letztem Sonntag findet in Schaffhausen zum 37. Mal das Jazzfestival statt. Im Rahmen dieses Festivals gibt es seit dem 3. Mai viel zu erleben im ganzen Kanton.
4: Deshalb konzentrieren wir uns im heutigen Rasaland in der ersten halben Stunde auf das Schaffhauser Jazzfestival. Außerdem verlosen wir später dann auch noch Tickets fürs Konzert von Electronic Monk im TapTap diesen Freitag. Auch im Rasaland Highlight um ca. 16.35 Uhr geht es bei uns heute ums Jazz Festival. Jetzt aber erstmal Musik, Parallelen von Cello Abdi featuring Haftbefehl.
5: Wir reden über Parallelgesellschaften, Gemeinschaften mitten in Deutschland, die nach Regeln leben.

0: 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Ihr habt's gehört, seit dem letzten Sonntag ist das Jazzfestival schon im vollen Gange. Heute gibt es in der Bachturnhalle die nächste Veranstaltung. Yumi Ito ist nämlich zu Besuch.
1: Auf dem Programm steht ein Live-Podcast mit anschließendem Konzert. Erst stellt sich Yumi Ito Fragen zum Thema Wovon lebst du? Dann zeigt sie ihr Können am Klavier und am Mikrofon. Die Türen von der Bachturnhalle gehen um 16:45 auf und um 17:30 geht's dann los. Weitere Informationen findet ihr unter bachturnhalle.ch. Und so könnt ihr sich das dann später anhören. Yumi Ito mit Is It You?

0: Weiter geht's mit dem Rasaland auf 107,2. Heute mit einem Schwerpunkt zum Jazzfestival in Schaffhausen. Am Freitag, dem 8. Mai, spielt Electronic Monk im Tap Tap. Rasa-Redakteurin Patricia hat mit Dave und Balz von der Schaffhauser Electronic Jazz Band gesprochen.
1: Wenn ihr eure Musik jemandem erklären müsstet, der jetzt keinen Jazz hört, also einem Jazz-Laien wie mir vielleicht, was würdet ihr dann sagen?
2: Ja, das ist schon mal ein sehr grosses Fass, das du gerade aufgemacht hast. Auch wir sind schon ewig lang im Raum gehockt und haben darüber geredet, was das überhaupt für Musik ist. Ja, mein Take ist vielleicht, dass es ja sehr vieles drin hat und ja, jeder sich darf da etwas raussuchen und uns dann gerne auch im Nachhinein sagen, was denn das jetzt für Musik ist.
1: Balz, würdest du das so unterstreichen?
3: Absolut. Ich würde sogar noch ein bisschen weitergehen. Ich meine, wir haben alle unterschiedliche Backgrounds und dadurch gibt es sich ein Gemisch, ein Melange, wo eigentlich überhaupt nicht sich einatmen lässt, sondern alles andere darf Platz haben.
1: Das klingt spannend. Ja, Electric Monk, steht der Name jetzt für euren inneren elektronischen Monk oder geht es doch in die Richtung Mönch? Wie ist der Name zu verstehen? Wie ist er entstanden?
2: Hey, Adet, ich denke, der Name ist über Weg zu uns gekommen, wo wir ja vielleicht jetzt später gar nicht mehr so ergründen können. Eben die ganze Douglas Adams Referenz oder das, der Bezug ist uns also am Anfang gar nicht so klar gewesen. Und ich finde, das Bild vom Mönch, ja,

0: Arbeitsweise und der Umgang mit dem Material. Wir haben zwar viele Einflüsse auf elektronische Musik, aus Rockmusik, folkloristische Elemente, aber es ist am Schluss endlich der Umgang mit dem Material, das muss gar nicht so fest auf den eigentlich Key von einem Genre einlocken.
1: Und aber auch, dass wir uns wahrscheinlich auch nicht zu dieser Frage allzu viel Gedanken machen, sondern einfach machen. Und wenn jetzt jemand das später, wo das Jazz hier noch da gar knapp nicht mehr, oder dann soll er das ruhig machen dürfen, oder das steht ihm dann frei.
2: Ja, apropos einfach machen, wie entsteht bei euch eigentlich ein Stück? Im Studio, aus dem Jam heraus oder tatsächlich am Laptop, wie heutzutage ja vieles Elektronisches auch?
0: Nein, schon eigentlich hauptsächlich im Studio, durchs Zusammenspielen und verfeinern oder wieder aufgreifen von Ausschnitten oder Elementen, die uns als spannend dünken, wo etwas passiert.
1: Und neuerdings arbeiten wir auch vertieft noch mit Visuals, wo wir uns dann hankerum von den Sachen, die visuell passieren, wieder beeinflussen und durch das eigentlich die Musik entstehen und sich verändern. Das ist wieder ein ganz anderer Zugang, wo eigentlich eben wie so der visuelle Eindruck dann der Taktgeber ist, von was musikalisch passiert. Aber ich denke, es sind wie verschiedene Schienen, die wir da einmal fahren, ja.
2: Ja, ihr habt es jetzt vorher angesprochen, oder? Jeder darf sich seine eigene Meinung, sein eigenes Bild machen zu eurer Musik. Vielleicht nochmal kurz, es gibt ja viele Leute, die sagen, Elektronik macht Jazz weniger echt, in Anführungsstrichen. Was würdet ihr denen konkret nochmal mit auf den Weg geben?
1: Ey, mega spontan, und ich weiß nicht, ob das ist, aber mir kommt gerade so Herbie Hancock in Sinn, oder Fairlight CMI, ich weiß nicht, gewissen Nerds wird das jetzt etwas sagen, aber einfach so ein Ur-Schiff-Synthesizer, erste digitale Teil, wie er so mega fasziniert, mit dem irgendwas am Basteln ist. Also wenn der Herbie Hancock darf elektronische Sachen benutzen, dann das dürfen wir glaube ich auch noch.
0: Wie oft ist das auch schon gesagt worden, über die Zeit, über die Entwicklung von Musik, Evolution, dass immer eine neue technische Errungenschaft. Jetzt ist der Untergang, jetzt ist vorbei. Ich nehme an, das wird sich zeigen.
2: Mhm. Ja, ich habe das Gefühl, der Jazz ist ja auch gerade so ein bisschen im Umschwung. Also es geht beim Jazzfestival dieses Jahr auch weniger um diese akademisierte Art von Jazz. Ist für euch so ein Festival jetzt auch eine Chance, eure Musik zu zeigen oder auch ein Risiko, falsch verstanden zu werden?
1: Also eine Chance ist es sicher, oder? Und wir fühlen es auch mega, dass die uns gedacht haben und uns angefragt haben im Rahmen des Jazzfestivals. Risiko, ja. Es ist ja irgendwie immer ein Risiko, dass jemand dann findet, das ist ein Scheiß, oder? Aber hey, man hat sie auch aus einem Grund angefragt, oder? Und das heisst ja, irgendetwas machen wir wahrscheinlich richtig, oder?
2: Ja, wenn euch das Jazzfestival in 10 Jahren vielleicht nochmal einlädt, solltet ihr dann immer noch gleich klingen wie heute?
0: Auf keinen Fall, würde ich sagen. Wir haben unseren Sound, der sich wandelt und entwickelt über die Jahre. Und ich denke, wenn wir immer noch gleich tönen, dann werden wir vermutlich gar nicht mehr gross auftreten in 10 Jahren.
1: Ja, oder wir sind so fucking famous, dass wir einfach immer die alten Hits spielen müssen. Wir dürfen gar nichts Neues machen, sondern immer noch unsere 3 klassischen Greatest Hits müssen wir dann spielen. Und ja, wenn das dann so sein soll, ja, dann ist es halt so, oder?
0: Dann werden wir allerdings vermutlich nicht mehr das Jazzfestival eingeladen.
1: Aha, können Sie es nicht mehr zahlen, meinst du vielleicht?
0: Ja, mal. Nein, wenn du etwas Neues gehört.
2: Und woran merkt ihr, beziehungsweise an was macht ihr fest, dass ihr jetzt am Jazzfestival wirklich angekommen seid? Ist es Applaus, ist es Stille oder völlige Verwirrung im Publikum oder Ausnahmezustand? Mitgegröle? Achso, ja gut, Mitgegröle.
0: Ja. Wer weiß.
1: Ja, ja, also ein paar Schololololos werden wir natürlich schon hören. Hey, nein. Ich weiß nicht, hast du da schon dir überlegt, was genau müsste passieren? Ja.
0: Nein, ich glaube, wir nehmen grundsätzlich jeden Auftritt ernst und probieren, so gut zu spielen, wie wir können, so fest miteinander zu spielen, wie wir können. Natürlich sichert das Verständnis ein, dass das jetzt ein anderes Umfeld ist, wo wir uns nicht gewöhnlicherweise aufhalten. Aber idealerweise spielen wir nachher auf dieser Bühne das so gut, wie wir können.
1: Und wenn alle nachhaltig verstört wären am Schluss von unserem Set, wir wären, glaube ich, nicht mal so traurig, oder? Mal schauen, was passiert, jetzt oder?
3: Das waren Dave und Balz von der Schaffhauser Electronic Jazz Band. Electric Monk im Gespräch mit Raserritter-Redakteurin Patricia. Und wenn ihr auch schauen wollt, was passiert, morgen um 8, am 8. Mai spielen Electric Monk im Tap Tap. Die Türen öffnen

0: um 19.30 Uhr und um 20.30 Uhr spielt dann Neil Sugarman. Ab 22 Uhr spielt dann Electronic Monk. Mehr Infos unter taptap.ch.
1: Wir verlosen jetzt einmal zwei Tickets für das Konzert. Wenn ihr jetzt durchklingelt, reserviert ihr euch noch zwei Plätze auf der Gästeliste. Einfach anrufen unter 052 533 9900. Ich wiederhole 052 533 9900. Und zum Einstimmen gibt es jetzt noch einen Song von Electric Monk, Big Bang Boom Boom.

0: Das war Von Do, Von Don't von Neil Sugarman. Die spielen morgen Abend gemeinsam mit Electric Monk im Tap Tap. Am Samstag, dem letzten Tag des Jazzfestivals, könntet ihr beispielsweise ins Kammgarn. Ab 19.30 Uhr gibt es dort gleich drei Konzerte. Neben dem Nicolin Janet Quartett stehen Christine Badri, Lukas Traxel und auch Abre auf der Bühne. Abre mischen in ihre Musik Einflüsse von Jazz, Indie-Rock und Electronica.
1: Die Türen öffnen am Samstag um 18.30 Uhr. Für mehr Infos einfach unter kammgarn.ch nachschauen. Jetzt ein Vorgeschmack Abre mit Lunaris.

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1: Das war Fang mit von Levin Liam. Ihr hört das Raserland auf 107,2. Heute mit dem Schwerpunkt Jazz Festival. Neben dem Konzert am Samstag im Kangan gibt's auch im TapTap ein Konzert. Lena sind am Start.
2: Auf dem Programm stehen Afrobeat, Electronic Dance Music und das natürlich im Stile des Jazz. Die Türen öffnen um 19.30 Uhr und um 20.30 Uhr geht's dann los. Mehr Infos findet ihr unter taptap.ch. Jetzt Cauliflower von Layena.

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1: So sieht's aus. Noch bis Samstag gibt's im Rahmen des Jazzfestivals Veranstaltungen in ganz Schaffhausen. Es ist 16.37 Uhr und somit Zeit für das heutige Highlight im Raserland. Dieses Mal ganz passend zum Jazzfestival.
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0: Also Mara, ich sag's dir, das Jazzfestival dieses Jahr, das wird legendär. International, künstlerisch, ja und improvisiert halt, ne?
1: Improvisiert ist auch dein Wissen darüber. Hast du nicht erst letztes Jahr gefragt, ob Jazz ein neues Fitnessprogramm ist?
0: Ja gut, ich dachte halt wegen Stretching the Boundaries. Das klingt schon nach Yoga.
1: Ja klar, und Saxophon ist dann ein neues Pilates-Gerät.
0: Ey, mach dich nicht lustig. Jazz ist hohe Kunst.
1: Klar, da spielen Leute absichtlich falsch und alle so, wow, wie tiefgründig.
0: Das ist wenigstens Leidenschaft. Jazz ist Gefühl, Freiheit, Chaos.
1: Also basically dein Zimmer.
0: Ja, ja, sehr witzig. Aber mal ehrlich, das Festival bringt Leute aus der ganzen Welt hierher.
1: Ja, wahrscheinlich auch Leute, die genauso tun, als würden sie es verstehen.
0: Ja, man fühlt Jazz ja auch, man versteht es nicht.
1: Ah, perfekt. Dann bin ich ja quasi Expertin.
0: Komm schon, das ist doch eine Gelegenheit, sich kulturell weiterzuentwickeln.
1: Ich bild mich auch weiter. Ich habe gestern ein TikTok über Quantenphysik gesehen.
0: Das zählt ja aber nicht.
1: Doch, mindestens genauso viel wie dein Jazzverständnis.
0: Ey, jetzt mal ganz ruhig. Ich war schon mal auf einem Jazzkonzert.
1: Ja, und du hast nach 10 Minuten gefragt, wann das Lied anfängt.
0: Ja, was soll ich denn machen? Das hat sich halt angehört, als würden da 5 Leute ihre Instrumente gleichzeitig stimmen.
1: Luca, das war das Lied.
0: Ja, genau das ist nämlich mein Punkt.
1: Weißt du, was ich am Jazzfestival liebe?
0: Ah, jetzt kommt's. Was liebst du am Jazzfestival?
1: Die Leute. Diese Mischung aus super cool und komplett lost.
0: Hä? Das ist doch bei jedem Festival so.
1: Nein, beim Jazzfestival tragen alle entweder schwarz oder irgendwie so was Schrilles, dass du denkst, sie seien selbst ein Instrument.
0: Das ist Stil.
1: Eher ein Hilferuf.
0: Ja, du bist halt einfach viel zu Mainstream.
1: Ich bin realistisch. Wenn ich Musik höre, will ich wissen, wann ich klatschen muss.
0: Beim Jazz klatscht man halt, wenn man das fühlt.
1: Also, gar nicht?
0: Oh mein Gott, du bist so unmöglich. Komm doch einfach mit. Gib dem Ganzen einfach eine Chance.
1: Was gibt's denn da zu essen?
0: Wahrscheinlich irgendwas Hitster-mäßiges. Bio, vegan, mit Namen, die keiner aussprechen kann.
1: Okay, ich bin dabei.
0: Echt jetzt?
1: Ja, ich gehe wegen dem Essen. Und um Leute zu beobachten.
0: Und vielleicht auch ein bisschen Jazz?
1: Wenn ich mich ganz wild fühle, nick ich vielleicht im Takt.
0: Das ist der Spirit.
1: Aber nur, wenn du mir erklärst, wann ein Song endet.
0: Okay, abgemacht. Aber Vorsicht, Spoiler, das weiß niemand.
1: Weißt du was? Eigentlich passt das zu uns.
0: Hä? Wie meinst du?
1: Wir gehen hin, verstehen nichts, tun aber so, als hätten wir voll den Durchblick.
0: Ja, also quasi unser ganzes Leben in einem Event.
1: Exakt.
0: Und was, wenn es komplett schräg klingt?
1: Dann schauen wir einfach ernst, nicken langsam und sagen...
0: Oh, wow, mega spannend.
1: Oder noch besser, sehr experimentell.
0: Was machen wir, wenn jemand merkt, dass wir überhaupt keine Ahnung haben?
1: Sagen wir einfach...
0: Oh ja, das war sicher Absicht.
1: Komm, du Jazz-Experte.
0: Ja, komm jetzt, Kulturkritikerin.
1: Heute Abend tun wir so, als hätten wir Ahnung.
0: Ja, und was machen wir dann morgen?
1: Gehen wir wieder zu, dass wir keine haben.
4: Nun, es gibt verschiedene Arten,
1: zum Jazzfestival hinzugehen. Wir machen weiter mit dem Raserland, wo wir euch Veranstaltungshinweise für Schaffhausen und drumherum mitgeben. Das war's somit mit den ganzen Tipps fürs Jazzfestival. Sämtlich relevante Infos dazu findet ihr unter jazzfestival.ch. Im restlichen Raserland konzentrieren wir uns jetzt auf die restlichen Veranstaltungen, die diese Woche noch anstehen.
0: Wir fangen da gleich heute Abend an. Sababa 5 spielen im Salzhaus in Winterthur. Da gibt's psychedelische Melodien, mediterranen Funk und analogen Groove zu hören. Ab 19 Uhr macht das Salzhaus die Türen auf. Mehr Infos unter salzhaus.ch. Jetzt ein Vorgeschmack auf heute Abend. Sababa 5 mit Banga.

0: Es geht weiter auf 107,2 mit dem Raserland. Veranstaltungen in Schaffhausen und drumherum. CF 98 macht auf ihrer Stupid Punk Tour auch Halt in Zürich. Im Dynamo geht es am Freitag melodischen Pop und Punk.
1: Um 20 Uhr geht's morgen los. Mehr Infos unter dynamo.ch. Jetzt CF 98 mit It Will Never Work Out.

0: Und weiter machen wir mit den Veranstaltungstipps für den unterschätzten Norden der schönen Schweiz. Wir kommen zum Samstag. Das Gaswerk in Winterthur feiert 30 Jahre Jubiläum. Im Zuge dessen veranstaltet das Gaswerk einen Tag der offenen Tür. Ab 13.30 Uhr gibt es hier Programm. Kinos, Führungen, Konzerte und noch vieles mehr.
1: Bis 22 Uhr läuft der Tag der offenen Tür im Gaswerk. Mehr Infos und das ganze Programm findet ihr unter gaswerk.ch. Auch hier öffnen jetzt die Türen. Zumindest musikalisch. Open the Door von Magna Pop.

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0: Das war Aladdin von Mambo. Einen letzten Tipp haben wir noch für euch im Raserland auf 107,2. Es geht in den Helsinki Club in Zürich. Am Sonntag ist C. Gips zu Gast. Der New Yorker spielt einen wilden Mix aus Indie, Alternative und Psychedelic Rock.
1: Ab 19.30 Uhr öffnen die Türen vom Helsinki Club und ab 20 Uhr geht das Konzert dann los. Tickets und mehr Infos findet ihr unter helsinkiclub.ch. Und jetzt eine kleine Kostprobe, Medicine Bag von C. Biggies.

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1: Es ist genau 17 Uhr und somit geht das heutige Raserland dem Ende zu. Am Mikrofon waren Lino
2: und Hanna und wir hoffen, ihr hattet Spaß beim Zuhören und wünschen euch noch eine schöne restliche Woche. Zum Schluss noch Dispense von Mac Miller und Empire of the Sun. Tschüss!
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